Das war für euch Jakob Busch mit Viel mehr als Freundschaft von seinem Album Gedankenland. Einen wunderschönen Sonntagnachmittag wünsche ich euch. Mein Name ist Theresa und ihr hört die Deutsche Klangfabrik auf CFCR 90.5 FM. Und wie jeden Sonntag gibt es jetzt 2 Stunden deutschsprachige Musik für euch auf die Ohren von 1 bis 3. Und heute habe ich einige Lieder eingestreut, in denen es rund um Freunde, um Freundschaft, um sich gegenseitig mögen geht. Denn manchmal oder auch öfter, wenn man sich vor allem auch die Nachrichten anschaut in der Welt, dann kann das einen sehr traurig machen. Und ich denke, wenn man sich dann erinnert an die Menschen, die man gern hat, die Freunde sind und wie schön es ist, Menschen als Freunde zu haben. Ich denke, das sind dann ganz positive Gedanken, die wir doch alle dringend brauchen in diesen schwierigen Zeiten. Deswegen jetzt für euch Max Brosa mit Alles, was ich sehe. Schön, dass ihr zuhört. 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

Das war gerade für euch Philipp Poisel mit dem Neon Acoustic Orchestra mit Wie viele Sommer. Davor hatten wir Georg auf Lieder mit Irgendwann kennst du deine Freunde und davor T.S. Uhlmann mit Egal was ich tun werde, ich habe immer an dich gedacht.

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Hallo und willkommen zurück. Willkommen zur letzten halben Stunde mit der Deutschen Klangfabrik. Das gerade war für euch Herbert Grönemeyer aus dem Jahr 2002 mit seinem Lied Mensch. Und jetzt gehen wir in die Kategorie Schlager und Oldies. Als nächstes habe ich für euch die Wolperdinger mit Freundschaft und danach Hildegard Knef mit Wie vielen Menschen waren glücklich, dass du gelebt. Schön, dass ihr zuhört. Genießt die letzten 30 Minuten hier auf CFCR mit mir, Theresa. Wir sind die Deutsche Klangfabrik. Jeden Sonntag von 1

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